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1: In der Nacht ist in Kiew Luftalarm ausgelöst worden. Ein Korrespondent der Nachrichtenagentur AFP berichtet von mehreren Explosionen in der ukrainischen Hauptstadt. Dabei wurde laut offiziellen Angaben mindestens ein Mensch getötet. Die Ukraine hat in der Nacht erneut den russischen Online-Händler Wildberries angegriffen. Hunderte Bankomaten in Österreich haben derzeit ein niedrigeres Abhebelimit. Statt der üblichen 400 Euro kann man bei einigen Geräten nur noch 200 Euro auf einmal abheben. Das hat die Nationalbank jetzt bestätigt. Um an 400 Euro zu kommen, muss man also gegebenenfalls mehrfach hintereinander abheben. Die Betreiber verdienen an der Anzahl der Transaktionen, nicht an der Höhe der Abhebungen. Sonntag gibt es in der EU strengere Kennzeichnungspflichten für künstliche Intelligenz. Das betrifft vor allem Chatbots und sogenannte Deepfakes. Anbieter müssen ab sofort sicherstellen, dass Personen informiert werden, wenn sie mit einem KI-System interagieren. Es gibt aber Ausnahmen, etwa wenn es offensichtlich ist, dass man mit einer KI spricht. In Österreich gibt es noch keine Behörde zur Durchsetzung der neuen Regeln. Rapid ist für den Start in die Bundesliga gerüstet. Die Hütteldorfer haben gestern mit einem 6:2 gegen Santa Coloma den Einzug in die dritte Runde der Conference League Qualifikation geschafft. Held des Abends war Ercan Kara mit einem Triplepack. Trainer Johannes Hoftorup lobt seine Mannschaft vor allem für die Leistung im Spiel nach vorne.
2: Schönen guten Morgen heute am Donnerstag, und heute und morgen sind die heißesten Tage diese Woche bei maximal 38 Grad heute, morgen sogar 39 Grad, vor allem im Nordburgenland. Das einzig Gute, ab und zu ziehen heute noch ein paar Wärmegewitter durch und dann kann es mir wieder kurz regnen.
3: Schönen guten Morgen heute am Donnerstag. Schön, dass wir gemeinsam in den Tag starten. Und das ist der Blick auf Österreich Straßen. Da ist aktuell noch nichts los. Gute und vor allem sichere Fahrt.
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4: Aufgewacht am 30. Juli 2026. Und was soll ich sagen? Seit Tagen wiederhole ich mich. Aber heiß wird's heute. Jetzt erst einmal aber aufstehen, Kaffee machen. Schönen guten Morgen. Ich bin die Kathi.

steil um diese Uhrzeit. Guten Morgen. Mit Hits from the Bong. Das ist Pirate Radio. So anders wie du. Und wenn du jetzt gerade aber denkst, hey, irgendwie eigentlich ein ganz normaler Donnerstag bei mir. Und ihr seid eigentlich der einzige Radiosender, der mir die passende Musik spielt. Dann erstens, saugeil, freut uns voll. Und zweitens, sag's gerne weiter. Schönen guten Morgen, das sind die Black Keys.

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Violet Grohl am Donnerstagmorgen auf Pirate Radio. Hi und schön, dass du eingeschalten hast. Und wir machen auch direkt weiter mit einer großen Crossover-Band der 90er aus Deutschland. H-Blocks machen irgendwie so einen Mix aus Rock, Funk und Rap. Hauptsache es knallt. Schönen guten Morgen.

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0: Das ist Pirate Radio in den Sommerferien. Wunderschönen guten Morgen. Und auch wenn gerade alle Kids eine gute Zeit haben sollten, ich glaube, das, was gerade beschlossen wird, das taugt ihnen nicht so sehr. TikTok, Instagram, YouTube und Co. sollen nämlich für unter 14-Jährige verboten werden. Der Gesetzentwurf, der ist jetzt vorgestern rausgegangen. Der liegt jetzt mal zur Begutachtung bei der EU-Kommission. Was aber nicht dazu gehört, das sind WhatsApp und andere reine Chat-Dienste. Also vielleicht eine kleine Erleichterung. Was sagst du dazu? Lass es mich gerne wissen. +43 664 88 59 14 76. Inzwischen haben wir super passend. Ohne dich gehe ich kaputt.
1: Gehst du mit?

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1: Die USA greifen erstmals seit fast einer Woche wieder im Iran an. Das hat das US-Militär heute früh mitgeteilt. Die Angriffe seien eine Reaktion auf iranische Angriffsversuche auf US-Stützpunkte im Nahen Osten. US-Präsident Donald Trump hat zuvor mit harten Vergeltungsangriffen gedroht. In der Hofburg stehen Sanierungsarbeiten an. Ab dem nächsten Jahr werden die Leitungen im leopoldinischen Trakt saniert, also auch in den Arbeitsräumen von Bundespräsident Alexander Van der Bellen. Er wird während der Bauarbeiten in andere Räume der Präsidentschaftskanzlei ausweichen. Die volle Arbeitsfähigkeit sei aber weiterhin gewährleistet, heißt es. Die FIFA setzt ihren Mitgliedern eine Frist für den umstrittenen Investorenplan. Laut Berichten sollen die 211 Verbände bis 19. September abstimmen, dass kommerzielle Rechte etwa an der WM verkauft werden. Im Gegenzug verspricht FIFA-Präsident Gianni Infantino eine Sonderzahlung. Die UEFA zeigt sich kritisch, andere Kontinentalverbände sind offener. Hunderte Bankomaten in Österreich haben derzeit ein niedrigeres Abhebelimit. Statt der üblichen 400 Euro kann man bei einigen Geräten nur noch 200 Euro auf einmal abheben. Das hat die Nationalbank jetzt bestätigt. Um an 400 Euro zu kommen, muss man also gegebenenfalls mehrfach hintereinander abheben. Die Betreiber verdienen an der Anzahl der Transaktionen, nicht an der Höhe der Abhebungen.
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3: Schönen guten Morgen heute am Donnerstag. Ventilator und Klimaanlage machen Überstunden bei der Hitze. Heute und morgen die heißesten Tage diese Woche. 38 Grad heute, morgen sogar 39 Grad. Ein paar Regenwolken ziehen durch als kurze Regendusche. Sonst aber viel Sonnenschein.
4: Hallo zu euch ins Auto, das ist der Blick auf Österreichs Straße und da gibt es eine Meldung für Oberösterreich. Auf der B145 eine Sperre zwischen Ebensee und Traunkirchen. Grund Stromausfall im Tunnel, deshalb gibt es da eine örtliche Umleitung. Ansonsten läuft's fein, gute und vor allem sichere Fahrt.
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1: Es ist Donnerstag und ich bin die Kathi und Jungle sendet mir persönlich immer das, was ich brauche. Ein bisschen Sonne im Herzen, ein bisschen Leichtigkeit in den Füßen und einen Titel, der mir positiv für den Tag zuspricht. Ja, das ist Carry On. Guten Morgen.

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Guten Morgen mit den Stereo MCs auf Pirate Radio. Und mega witzig. Aber auch Armenien kommt bald in den Geschmack von guter, authentischer, österreichischer Indie-Musik. Und zwar von den Siamese Elephants. Die spielen nämlich am 22. August in Armenien ein Konzert und ich finde das so random. Ich habe leider keine Backstory dazu, ich konnte sie nicht rausfinden, aber ich schätze mal, die wollten halt auch was sehen im Sommer.

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0: Puddle of Mud
1: mit ihrem Klassiker She Fucking Hates Me.
0: Ja, das ist Pirate Radio, wo ich auch solche Sachen im Radio sagen darf.
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0: Und ich weiß, es ist heute verdammt heiß, aber da hilft dann, finde ich, nur mehr ein Track, der die Temperatur noch ein bisschen nach oben treibt. Erinnert dich vielleicht an dein letztes Festival? Spät nachts ins Zelt zurückkriechen. Ebenfalls verschwitzt. Das ist Digitalism. Die immer schon dafür bekannt waren, dass sie irgendwie Club, Sounds und Rock gemeinsam vermischt haben. Let's Fetz, schönen guten Morgen.

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0: That was a David Bowie song.
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Spätestens jetzt sind alle wach. Und Gott sei Dank sitzt du allein im Auto und ich allein im Studio. 48 Bars, die ich und wahrscheinlich auch du da von vorn bis hinten auswendig kannst. So wie es halt eben sein sollte. Jein von Fettes Brot, Banger, einfach Banger. Also ich hoffe, dein Brain ist jetzt mittlerweile ready für den Donnerstag. Heute wird's heiß, heute wird's viel. Mit Pirate Radio gut durch den Sommer. Hier ist Wigwam.

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1: In der Nacht ist in Kiew Luftalarm ausgelöst worden. Ein Korrespondent der Nachrichtenagentur AFP berichtet von mehreren Explosionen in der ukrainischen Hauptstadt. Dabei wurde laut offiziellen Angaben mindestens ein Mensch getötet. Die Ukraine hat in der Nacht erneut den russischen Online-Händler Wildberries angegriffen. Hunderte Bankomaten in Österreich haben derzeit ein niedrigeres Abhebelimit. Statt der üblichen 400 Euro kann man bei einigen Geräten nur noch 200 Euro auf einmal abheben. Das hat die Nationalbank jetzt bestätigt. Um an 400 Euro zu kommen, muss man also gegebenenfalls mehrfach hintereinander abheben. Die Betreiber verdienen an der Anzahl der Transaktionen, nicht an der Höhe der Abhebungen. Rapid ist für den Start in die Bundesliga gerüstet. Die Hütteldorfer haben gestern mit einem 6:2 gegen Santa Coloma den Einzug in die dritte Runde der Conference League Qualifikation geschafft. Held des Abends war Ercan Kara mit einem Triplepack. Trainer Johannes Hoftorup lobt seine Mannschaft vor allem für die Leistung im Spiel nach vorne. Ab Sonntag gibt es in der EU strengere Kennzeichnungspflichten für künstliche Intelligenz. Das betrifft vor allem Chatbots und sogenannte Deepfakes. Anbieter müssen ab sofort sicherstellen, dass Personen informiert werden, wenn sie mit einem KI-System interagieren. Es gibt aber Ausnahmen, etwa wenn es offensichtlich ist, dass man mit einer KI spricht. In Österreich gibt es noch keine Behörde zur Durchsetzung der neuen Regeln.
2: Schönen guten Morgen heute am Donnerstag und die gute Nachricht bei der Hitze, man muss nicht extra in den Süden fahren für heißes Sommerwetter. 38, teils 39 Grad sogar morgen, gibt es auch bei uns. Wenige Regenwolken schwirren noch durch, damit es so eine kurze Abkühlung gibt, sonst haben wir viel Sonne.
3: Hi zu euch ins Auto, das ist der Blick auf Österreichs Straßen. In Tirol ein Unfall auf der B108 und zwar werdet ihr dabei St. Johann im Walde wechselweise angehalten. Da gibt es kurze Verzögerungen und in Oberösterreich noch zwei Meldungen. Die erste für die B145, die ist zwischen Ebensee und Traunkirch in beiden Richtungen gesperrt. Grund ein Stromausfall im Tunnel, da gibt es eine örtliche Umleitung. Und auf der B127 dauert es länger wegen einer neuen Baustelle Richtung Linz zwischen Ottensheim und Buchenau. Ansonsten läuft's, gute und vor allem sichere Fahrt.
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4: 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Es ist schon wieder Donnerstag. Absurd. Es soll heute bis zu 37 Grad kriegen. Noch absurder, aber die ultimative Steigerung ist dann vielleicht doch dieser Song. Viagra Boys mit Baby Criminal. Ich bin die Kathi und dir auch einen absurden Tag. Normal wäre langweilig.

Das ist Pirate Radio, so anders wie du. Und wie anders, das beweisen gleich die nächsten zwei Artists hier in der Playlist. Beide aus Österreich, beide gerade aktuell in der Alternative-Szene bekannt für ihre einzigartigen Sound, vielleicht sogar ein bisschen weirden Sound, wenn man das so sagen möchte, aber einfach anders und das mögen wir hier und schätzen sehr wert. Das hier ist zum Beispiel Paul's Jets mit Jazzfest. Was sonst?

0: ist halt blöde. Ich wollte meinem kleinen Bruder eine Platte kaufen von Dave Holland Quartett.
1: Ja.
0: Aber wenn ich hingehe, hole ich auch eine Platte.
1: Ja.
0: Ich hole mir eine Platte von den Jets.
2: Die machen keine Platten mehr.
0: Was soll das heißen?
2: Dass das nur noch live ist. Dass es nur noch alles live ist, weil Musik lebt, Mann. Musik lässt sich nicht auf eine Platte pressen. Das geht nicht.
0: Ja,
2: die wollen es nicht mehr machen. Die machen

0: Live spielen sie.
1: Also nehmen nicht mehr auf.
0: Aber nicht mehr so oft, nur noch auf Jazzfest.
1: Ach so, sie
0: nur
1: machen
0: noch am Jazzfest.
1: Sie machen auf Jazzband.
0: Denn sie spielen am Jazzfest, aber sie sind schon eine Rockgruppe am Ende des Tages.
1: Aber das verstehe ich nicht, wie soll es gehen?
0: Das sind vier Jungs, die einfach Musik machen wollen. Nimm's ihnen nicht übel.
1: Ich dachte ja, das sind vier Girls.

0: Line-Up ist so gut.
1: Der Stadt hast du das nicht.
0: Welche internationale Jazzgröße spielt nicht
1: Wo
0: hier?
1: Kannst du das machen? So.

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1: Schon 28 Grad um diese Uhrzeit und es wird heute nicht besser. Ganz im Gegenteil. Ich hoffe, du hast Wasser, Eiswürfel und vielleicht auch einen Ventilatorgriff bereit. Falls nicht, dann jetzt Gedankenexperiment. Wir beamen uns an den Ort, wo diese Sängerin herkommt. Nach Island, nach Reykjavik. Dort hat es gerade nämlich nur 11 Grad. Mit Jacke, Turnschuhen und ohne Klima. Just imagine. Das ist Björk.

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1: Die USA greifen erstmals seit fast einer Woche wieder im Iran an. Das hat das US-Militär heute früh mitgeteilt. Die Angriffe seien eine Reaktion auf iranische Angriffsversuche auf US-Stützpunkte im Nahen Osten. US-Präsident Donald Trump hat zuvor mit harten Vergeltungsangriffen gedroht. Armutsgefährdete Familien bekommen auch heuer wieder Gutscheine zum Schulstart. Für rund 48.000 Kinder gibt es digitale Gutscheine im Wert von 150 Euro. Die Aktion läuft seit 2015 und soll Familien, die Mindestsicherung oder Sozialhilfe beziehen, unterstützen. Die FIFA setzt ihren Mitgliedern eine Frist für den umstrittenen Investorenplan. Laut Berichten sollen die 211 Verbände bis 19. September abstimmen, dass kommerzielle Rechte etwa an der WM verkauft werden. Im Gegenzug verspricht FIFA-Präsident Gianni Infantino eine Sonderzahlung. Die UEFA zeigt sich kritisch, andere Kontinentalverbände sind offener. Ab Sonntag gibt es in der EU strengere Kennzeichnungspflichten für künstliche Intelligenz. Das betrifft vor allem Chatbots und sogenannte Deepfakes. Anbieter müssen ab sofort sicherstellen, dass Personen informiert werden, wenn sie mit einem KI-System interagieren. Es gibt aber Ausnahmen, etwa wenn es offensichtlich ist, dass man mit einer KI spricht. In Österreich gibt es noch keine Behörde zur Durchsetzung der neuen Regeln.
2: Schönen guten Morgen heute am Donnerstag und wir sollten auch sowas wie so eine Siesta bei dieser Hitze einführen. Es wird heute super heiß, 38 Grad gehen sich maximal aus, morgen heißere 39 Grad, morgen der heißeste Tag dieser Woche. Es ziehen aber auch einige Wolken durch, aus denen kann stellenweise auch regnen, so eine kurze Regendusche ganz angenehm, die meiste Sonne und am heißesten wird es im Osten Österreichs heute.
3: Hi zu euch ins Auto, das ist der Blick auf Österreichs Straßen in Tirol, ein Unfall auf der BN108 und zwar werdet ihr dabei St. Johann im Walde wechselweise angehalten, da gibt es kurze Verzögerungen und in Oberösterreich noch zwei Meldungen, die erste für die BN145, die ist zwischen Ebensee und Traunkirchen in beiden Richtungen gesperrt, Grund ein Stromausfall im Tunnel, da gibt es eine örtliche Umleitung und auf der BN127 dauert es länger wegen einer neuen Baustelle Richtung Linz zwischen Ottensheim und Kuchenau. Ansonsten läuft's, gute und vor allem sichere Fahrt.
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4: 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Und die neue Stunde, die eröffnen wir mit Indie aus Österreich. Naked Cameos sind am Start und Lukas seine Stimme in dem Song. Wow! Falls du mehr über sie erfahren willst, check auch mal unseren Podcast aus Freitalk. Die war nämlich schon bei uns zu Gast.

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1: Upsi, das bleibt jetzt eventuell dein Gedanke bis zum Feierabend. Sorry dafür, hoffe der Chef verzeiht's heute. Das ist Pirate Radio, so anders wie du. Aber ich habe auch gleich schon die Antwort oder den nächsten Gedanken parat. Arbeit nervt, ready to go. Das ist Republika.

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Im Mai und im Juni, da haben ja Salo und Andermord kurz hintereinander jeweils zwei Konzerte im Wiener WUK gespielt. Und ich habe mir da nur gedacht, warum nicht einfach gleichzeitig? Aber hey, meine Gebete, die wurden anscheinend erhört. Nächstes Jahr gibt es nämlich ein Konzert mit beiden gemeinsam. In der Arena Wien ein Open Air am 11. September. Und auch noch einen Special Guest haben sie angekündigt. Also wir sind noch gespannt darauf, wer das sein wird. Ja, und was soll man Besseres sagen oder Besseres haben als ein Konzert von den zwei größten Punkgrößen des Landes aktuell? Bleib dran, ich garantiere dir, auch Andermord ist gleich in der Playlist mit dabei. Das ist aber Salo mit Universal Punks Fuck Off.

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1: Ab Sonntag gibt es in der EU strengere Kennzeichnungspflichten für künstliche Intelligenz. Das betrifft vor allem Chatbots und sogenannte Deepfakes. Anbieter müssen ab sofort sicherstellen, dass Personen informiert werden, wenn sie mit einem KI-System interagieren. Es gibt aber Ausnahmen, etwa wenn es offensichtlich ist, dass man mit einer KI spricht. In Österreich gibt es noch keine Behörde zur Durchsetzung der neuen Regeln. In der Hofburg stehen Sanierungsarbeiten an. Ab dem nächsten Jahr werden die Leitungen im leopoldinischen Trakt saniert, also auch in den Arbeitsräumen von Bundespräsident Alexander Van der Bellen. Er wird während der Bauarbeiten in andere Räume der Präsidentschaftskanzlei ausweichen. Die volle Arbeitsfähigkeit sei aber weiterhin gewährleistet, heißt es. Rapid ist für den Start in die Bundesliga gerüstet. Die Hütteldorfer haben gestern mit einem 6:2 gegen Santa Coloma den Einzug in die dritte Runde der Conference League Qualifikation geschafft. Held des Abends war Ercan Kara mit einem Triplepack. Trainer Johannes Hoftorup lobt seine Mannschaft vor allem für die Leistung im Spiel nach vorne. Hunderte Bankomaten in Österreich haben derzeit ein niedrigeres Abhebelimit. Statt der üblichen 400 Euro kann man bei einigen Geräten nur noch 200 Euro auf einmal abheben. Das hat die Nationalbank jetzt bestätigt. Um an 400 Euro zu kommen, muss man also gegebenenfalls mehrfach hintereinander abheben. Die Betreiber verdienen an der Anzahl der Transaktionen, nicht an der Höhe der Abhebungen.
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3: Und dann schauen wir gleich aufs Wetter. Bis zu 38 Grad und viel Sonne heute. Viel Sonne für ganz Österreich, die 38 Grad eher im Osten, Wien, Niederösterreich und im Burgenland, aber auch sonst über 34, 35 Grad. Keine Seltenheit heute. Nur von Salzburg ostwärts können dann später am Nachmittag ein paar einzelne Gewitter entstehen, die dann teilweise auch kräftig sind. Im Wettertrend sehe ich, morgen geht die Hitzewelle weiter und steigert sich zu ihrem ersten Höhepunkt bis zu 39 Grad. Und auch das Wochenende bleibt extrem heiß.
4: Das ist euer Verkehrsupdate. Bisschen länger braucht ihr da in Niederösterreich. A2 Richtung Graz zwischen Wöllersdorf und Wiener Neustadt West. Da steht ein defekter LKW auf der rechten Fahrspur. Es gibt schon über 2 Kilometer Stau. Ansonsten läuft's auf Österreichs Straßen. Ich wünsche euch eine gute Fahrt.
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5: Das war's mit der Morning Glory. Wir sind jetzt bei der Arbeit. Und dabei begleiten tun uns Joey Valance und Bray mit ihren Punk Tactics. Und ich bin die Kathi.
6: Hi!

Es ist Donnerstag um kurz vor 10:30 und du weißt, das ist genau die richtige Zeit für ein bisschen Grunge. Hi bei Grunge zum Brunch auf Pirate Radio. Und du weißt, die Foo Fighters, die kennt heute jeder. Aber Dave Grohl hat die Band 1994 eigentlich als Soloprojekt gegründet, nach dem Ende von Nirvana. Wissen wir fast alles. Aber was nicht so viele Leute wissen, das allererste Album, was die Foo Fighters rausgebracht haben, das hat er fast alleine eingespielt. Komplett alleine. Und I'll Stick Around, den habe ich jetzt heute für dich und der gilt so quasi ein bisschen als die Abrechnung mit Courtney Love. Oder zumindest interpretieren das viele Fans da rein. Dave Grohl hat da nie irgendwas dazu gesagt und hat das aber auch nie dementiert. Und vielleicht macht das den Song bis heute ein bisschen faszinierend. Alles Stick Around habe ich jetzt für dich in Grunge zum Brunch. Das sind die Foo Fighters auf Pirate Radio.

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Wann war bei dir eigentlich so der Moment, wo du gemerkt hast, die Jugend, die ist jetzt, glaube ich, vorbei? Aber jetzt gar nicht so auf dramatisch, sondern mehr so auf nostalgisch und ein bisschen so mit diesem Gefühl im Bauch, dass da jetzt auch was Neues, Spannendes bevorstehen kann. Ja, ganz egal, ob du diesen Moment noch weißt oder vielleicht auch nicht, das Gefühl, das locken dir jetzt Swimming Paul and Evie raus. Das ist Sunset of My Youth. 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
1: Die USA greifen erstmals seit fast einer Woche wieder im Iran an. Das hat das US-Militär heute früh mitgeteilt. Die Angriffe seien eine Reaktion auf iranische Angriffsversuche auf US-Stützpunkte im Nahen Osten. US-Präsident Donald Trump hat zuvor mit harten Vergeltungsangriffen gedroht. Armutsgefährdete Familien bekommen auch heuer wieder Gutscheine zum Schulstart. Für rund 48.000 Kinder gibt es digitale Gutscheine im Wert von 150 Euro. Die Aktion läuft seit 2015 und soll Familien, die Mindestsicherung oder Sozialhilfe beziehen, unterstützen. Die FIFA setzt ihren Mitgliedern eine Frist für den umstrittenen Investorenplan. Laut Berichten sollen die 211 Verbände bis 19. September abstimmen, dass kommerzielle Rechte etwa an der WM verkauft werden. Im Gegenzug verspricht FIFA-Präsident Gianni Infantino eine Sonderzahlung. Die UEFA zeigt sich kritisch, andere Kontinentalverbände sind offener. Hunderte Bankomaten in Österreich haben derzeit ein niedrigeres Abhebelimit. Statt der üblichen 400 Euro kann man bei einigen Geräten nur noch 200 Euro auf einmal abheben. Das hat die Nationalbank jetzt bestätigt. Um an 400 Euro zu kommen, muss man also gegebenenfalls mehrfach hintereinander abheben. Die Betreiber verdienen an der Anzahl der Transaktionen, nicht an der Höhe der Abhebungen.
2: Und da haben wir um kurz nach 11 die erste Landeshauptstadt mit über 30 Grad. Das wird aber heute fast überall noch sehr heiß. Bis zu 38 Grad am heißesten am Nachmittag dann von Niederösterreich über Wien bis ins Burgenland. Dazu viel Sonne für ganz Österreich. Ein paar vereinzelte Wolken gibt's. Die werden dann am späteren Nachmittag mehr von Salzburg ostwärts. Da gibt's dann auch vereinzelt kleinere Gewitter, die dann aber auch sehr kräftig ausfallen können. Im Wettertrend sehe ich morgen noch mehr, bis zu 39 Grad, noch mehr Sonne und auch Richtung Wochenende und bis in die nächste Woche hinein hört die Hitzewelle nicht auf.
3: Das ist euer Verkehrsupdate und ja, weiterhin braucht ihr da länger in Niederösterreich. A2 Richtung Graz zwischen Wöllersdorf und Wiener Neustadt West, da steht ein defekter LKW immer noch auf der rechten Fahrspur, aktuell 30 Minuten mehr Fahrzeit. Salzburg B311 in beiden Richtungen zwischen Taxenbach und Hunsdorf, 10 Minuten mehr Fahrzeit. Und auch in Salzburg B96, da gibt es eine Sperre zwischen St. Margareten im Lungau und Unternberg. Ausweichen könnt ihr da am besten über Pischelsdorf. Ansonsten läuft's. Ich wünsche euch eine gute Fahrt.
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4: Manche Bands schreiben Liebeslieder, andere schreiben Hymnen über das Leben auf Tour. Und dann gibt's halt auch noch die Bloodhound Gang. Die haben sich gedacht, wir widmen einfach einer Pornodarstellerin einen Song. Ja, klingt ungefähr nach dem Gipfel der Kreativität von einer Runde pubertierender Burschen, die gerade zum ersten Mal den Erotikkanal entdeckt haben. Hier ist sie, The Ballad of Chasey Lane. Und ich bin die Kathi. Hi.
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Ja, manche Bands stolpern eher zufällig drüber, andere verbringen wirklich Stunden mit Recherche und diskutieren dann über Bedeutung, Wirkung, Klang. Und Blondshell, die erscrabbelt ihn einfach. Ihren Bandnamen. Auch einmal ein neuer Zugang, finde ich. Mit der Schwester ganz gemütlich bei Kaffee und Kuchen und vor dir einfach ein großer Buchstabensalat. Und Blondshell hat anscheinend geschmeckt. Das ist Violin.

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1: Die Ukraine ist in der Nacht auf heute wieder zur Zielscheibe einer massiven Angriffswelle des russischen Militärs geworden. Es gibt mindestens 8 Tote und mehr als 30 Verletzte. Umgekehrt nimmt das ukrainische Militär auch Ziele in Russland ins Visier. Der Wiener Wirtschaftskammerchef Walter Ruck tritt nun zurück. Seine bisherige Stellvertreterin Margarete Gritz-Zwitkowitz wird seine Nachfolgerin. Ruck war zuletzt wegen umstrittener Aussagen stark unter Druck geraten. Die Austria Wien will heute Abend den Einzug in die nächste Runde der Conference League-Qualifikation fixieren. Nach dem 2:0-Sieg im Hinspiel gegen Liepāja aus Lettland ist die Ausgangslage für die Veilchen gut. Trainer Stefan Helm betont aber, dass der Job noch nicht erledigt ist. Anpfiff ist um 20.30 Uhr. Im Haus der Geschichte Österreich gibt es ab sofort ein neues Kunstwerk, das auf Femizide in Österreich hinweist. Künstlerin Sabine Schwarz hat 71 Geschirrtücher mit dem Ort, dem Datum des Verbrechens und, soweit bekannt, dem Vornamen des Opfers bestickt. Die Arbeit ist als laufender Prozess angelegt und soll jährlich aktualisiert werden.
2: Aktuell gibt es 3 Landeshauptstädte, die gerade noch unter 30 Grad haben. Innsbruck 28, Klagenfurt fast 29 und Graz kratzt gerade an der 30er Marke. Sonst bis zu 32 Grad in Eisenstadt und bis zu 38 Grad geht sich heute noch aus am Nachmittag. Am heißesten wird es im Osten von Niederösterreich über Wien bis ins Burgenland. Einzelne Wärmegewitter können dann am Nachmittag entstehen, bleiben lokal klein, können aber heftig ausfallen. Und im Wettertrend sehe ich, die Hitzewelle geht weiter übers Wochenende bis in die nächste Woche hinein.
3: Das ist euer Verkehrsupdate. Wir starten mit Good News in Niederösterreich. A2 Richtung Graz zwischen Wöllersdorf und Wiener Neustadt West. Der defekte LKW, der ist jetzt entfernt. Alle Fahrstreifen sind da wieder frei. Ihr kommt wieder ganz normal voran. B17 auf der Umfahrung Sollenau, da gibt es eine Sperre. Grund dafür ist ein Unfall. Ihr werdet da aber vor Ort über Sollenau umgeleitet. Und einen Blick noch zu euch nach Tirol. B179 Richtung Deutschland, da gibt es beim Grenztunnel Füssen Blockabfertigungen. 10 Minuten mehr Fahrzeit. Ansonsten läuft's auf Österreichs Straßen. Ich wünsche euch eine gute Fahrt.
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4: 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Mittags am Donnerstag und ich hoffe, du bist noch nicht komplett ausgeronnen, sondern hast du vielleicht auch noch was für später aufgehoben. Ich bin die Kathi und der Energieboost, der kommt jetzt hoffentlich vom Kaffee und von Kasabian. Das ist Comeback Kid, Mahlzeit. Und nicht vergessen, genug Wasser heute trinken. Bussis.

Mit den Idols durch die Mittagspause. Das ist Pirate Radio, so anders wie du. Und ich hoffe, du bist down für ein bisschen Musikgeschichte zum nächsten Song. Stereo MCs Connected, heute ein total selbstverständlicher Song. Aber der Weg dorthin, der war ein bisschen steinig. Die haben nämlich irgendwie beim Songwriting alles gehabt, also den Groove, den Refrain, aber irgendwas hat gefehlt, so dieses gewisse Etwas. Und da ist ihnen ein Geistesblitz gekommen, wir könnten ja unter den Song noch was drauf samplen. Und da ist dieses Ai-Ai-Ai dazu gekommen. Aber Fun Fact, Nick Hallam hat dazu gesagt, er hat den Sampler-Button so oft drücken müssen, dass sein Finger blutig geworden ist. Leiden für den Erfolg hat sich in dem Fall ausgezahlt. Das ist Pirate Radio.

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Ja, Heads will roll und zwar meiner in Richtung Feierabend. Das war's von mir, der Kathi. Ich wünsche noch einen schönen Nachmittag mit meinem Kollegen, dem Michi. Und Scofi jetzt in dem Fall. Ich mag's, der neue Hit aus dem neuen Album. 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
1: Der Wiener Wirtschaftskammerchef Walter Ruck tritt nun zurück. Seine bisherige Stellvertreterin Margarete Gritz-Zwietkowitz wird seine Nachfolgerin. Ruck war zuletzt wegen umstrittener Aussagen stark unter Druck geraten. Die USA greifen erstmals seit fast einer Woche wieder im Iran an. Das hat das US-Militär heute früh mitgeteilt. Die Angriffe seien eine Reaktion auf iranische Angriffsversuche auf US-Stützpunkte im Nahen Osten. US-Präsident Donald Trump hat zuvor mit harten Vergeltungsangriffen gedroht. Armutsgefährdete Familien bekommen auch heuer wieder Gutscheine zum Schulstart. Für rund 48.000 Kinder gibt es digitale Gutscheine im Wert von 150 Euro. Die Aktion läuft seit 2015 und soll Familien, die Mindestsicherung oder Sozialhilfe beziehen, unterstützen. Die Austria Wien will heute Abend den Einzug in die nächste Runde der Conference League-Qualifikation fixieren. Nach dem 2:0-Sieg im Hinspiel gegen Liepāja aus Lettland ist die Ausgangslage für die Veilchen gut. Trainer Stefan Helm betont aber, dass der Job noch nicht erledigt ist. Anpfiff ist um 20.30 Uhr.
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3: Und das Wetter ist heiß, bleibt heiß, wird sogar noch heißer und dazu viel Sonne für ganz Österreich. Einzelne Wolken entstehen dann speziell am Nachmittag von Salzburg ostwärts. Da können ein paar teils kräftige, aber lokal kleine Gewitter entstehen. Sonst im Wetter drin sehe ich morgen bis zu 39 Grad, heute 38 Grad und diese Hitzewelle geht mal bis übers Wochenende in die nächste Woche hinein. Der Blick auf Österreichs Straßen, der beginnt mit einer geräumten Unfallstelle in Tirol, B179 zwischen Fernsteinsee und Lermoos. Da gibt es noch Reststau, bis sich der aufgelöst hat, ca. 20 Minuten Zeitverlust. Vorarlberg, S16 Richtung Innsbruck, der Dalaser-Tunnel ist gesperrt, ein Fahrzeug steht im Tunnel, am besten wartet er da die Sperre ab. Und in Wien ist die Längenfeldgasse gesperrt, wegen eines Unfalls zwischen der Steinbauergasse und der Flurschützstraße. Eine Umleitung wird da gerade eingerichtet. Gute Fahrt!
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4: Schön, dass du dran bist. Einen schönen Donnerstagnachmittag wünscht Michael Grohmann und wir gehen's jetzt an mit Jet.

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Was für ein geiler Sound, ha? Der kommt von Muse, Supermassive Black Hole, hier auf Pirate Radio. Das ist deine Heimat, wenn du wie wir auf Alternative Rock und Pop nonstop stehst, statt auf Mainstream. Ich bin Michael Grohmann, wünsche dir einen schönen Donnerstagnachmittag. Und du weißt ja, Donnerstag ist Kinotag, wobei seit gestern Abend läuft schon der neue Spider-Man mit Tom Holland in unseren Kinos. Brand New Day heißt der neue Streifen. Und eine Komödie startet heute, nämlich The Invite mit Penelope Cruz, Seth Rogen, Olivia Wilde und Edward Norton. Geht's um einen nicht sehr gelungenen Pärchenabend, um es ein bisschen zu untertreiben.

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2: Bei hunderten Bankomaten in Österreich wird das Abhebelimit von 400 auf 200 Euro gesenkt. Das berichtet heute die APA. Um wie bisher an 400 Euro zu gelangen, sind also mehrere Abhebungen nötig. Die Betreiber verdienen nämlich an der Zahl der Transaktionen, nicht an der Abhebesumme. Die anhaltende Dürre kostet den Verbund heuer 370 Millionen Euro. Das ist das trockenste Jahr seit Aufzeichnungsbeginn, sagt Verbundchef Michael Strugel heute bei der Präsentation der Halbjahreszahlen. Insgesamt ist der Gewinn im ersten Halbjahr um mehr als ein Drittel auf 518 Millionen Euro eingebrochen. Ein 26-jähriger Mann ist in der Nacht auf heute in Wien festgenommen worden, nachdem er zwei Frauen vulgär belästigt hat. Ein Zeuge, der den Frauen helfen wollte, ist von dem Mann mit einem Messer bedroht worden. Der Verdächtige war betrunken und hatte Cannabis konsumiert. Nach dem Rücktritt des Wiener Wirtschaftskammerchefs Walter Ruck fordern heute FPÖ und Grüne weitere Reformen. Ruck ist letzte Woche aus der ÖVP ausgeschlossen worden, hat aber an seinen Spitzenfunktionen in der Wirtschaftskammer und im Wirtschaftsbund festgehalten. Heute ist er zurückgetreten. Die FPÖ spricht von einem Beleg, dass das System Ludwig derzeit zerbröselt.
3: Das Wetterupdate: wolkenlos und sauheiß. Bis zu 38 Grad sind heute noch möglich. Gewittrig höchstens in der Osthälfte, also östlich von Salzburg heute Abend und nachmittags. Morgen droben bis zu 39 Grad in Ober- und Niederösterreich. Nachmittags kann es zuziehen. Samstag weiter Hitzewelle, aber instabil schon vormittags erste Gewitter und Schauer. Das ist auf den Straßen los. Tirol A13 Richtung Innsbruck. Dichter Verkehr zwischen Schönberg und Innsbruck Süd, 15 Minuten mehr. B178. Unfall zwischen St. Johann und Kirchdorf, Stau. Kärnten S6 Richtung Klagenfurt. Im Tanzenbergtunnel hat ein Fahrzeug eine Panne, das bedeutet 15 Minuten mehr. Steiermark A9 Richtung Linz, ein Unfall zwischen Übelbach und der Mautstelle Kleinalm, halbe Stunde Zeitverlust. Und Sperre der A9 Richtung Linz bei Kallwang nach einer Panne im Tunnel Wald. Am besten aber die Dauer der Sperre vor Ort auf der Autobahn abwarten. Gute Fahrt!
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4: 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Willkommen! Einen schönen Nachmittag wünscht Michael Grohmann und alle netten Chefs kaufen jetzt sofort ihren Angestellten ein Eis.

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Dieser Song gehört wahrscheinlich zu den Top 10 Klingeltönen, die alle Verlassenen für ihre Ex-Freunde eingestellt haben, falls die nochmal anrufen. Die Ärzte auf Pirate Radio. Und jetzt wäre ein guter Zeitpunkt, uns eine WhatsApp zu schicken mit deinen Favorite Roadtrip Songs. Dann können wir die spielen heute ab 17 Uhr in unserem Pirate Radio Sixpack, damit wir dich gut gelaunt nach Hause begleiten. Die Nummer zu unserem WhatsApp-Kanal findest du auf pirateradio.at.

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Genau auf das stehen wir, ich hoffe du auch. Dann willkommen in unserer Pirate Radio Community. Das ist der Donnerstagnachmittag und ich bin gerade auf der Seite von der EZB. Falls du auch gerade Zeit hast, log dich da mal ein, schau das mal an. Da gibt es nämlich die neuesten Entwürfe für die künftigen Banknoten und da kann man mitbestimmen, welche Motive da drauf sein sollen. Zum Beispiel unter Design B findet man da einen 50er mit einem Storch, einen 100er mit einem Bienenfresservogel, einen 10er mit einem Eisvogel. Spannend, gell? So viel Vögel ist irgendwie sehr kryptisch. Weiß nicht, warum sie sich nicht einfach trauen und das draufdrucken, was sie sich denken. Ne? Überall ein Aasgeier.

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1: Der Wiener Wirtschaftskammerpräsident Walter Ruck ist heute zurückgetreten. Seine Nachfolgerin wird die bisherige Vizepräsidentin Margarete Kritz-Zwitkowitz. Ruck war zuletzt wegen umstrittener Aussagen in einem Privatgespräch unter Druck geraten. Die anhaltende Dürre kostet den Verbund heuer 370 Millionen Euro. Das ist das trockenste Jahr seit Aufzeichnungsbeginn, sagt Verbundchef Michael Strugel heute bei der Präsentation der Halbjahreszahlen. Insgesamt ist der Gewinn im ersten Halbjahr um mehr als ein Drittel auf 518 Millionen Euro eingebrochen. Bei hunderten Bankomaten in Österreich wird das Abhebelimit von 400 auf 200 Euro gesenkt. Das berichtet heute die APA. Um wie bisher an 400 Euro zu gelangen, sind also mehrere Abhebungen nötig. Die Betreiber verdienen nämlich an der Zahl der Transaktionen, nicht an der Abhebesumme. Ein 26-jähriger Mann ist in der Nacht auf heute in Wien festgenommen worden, nachdem er zwei Frauen vulgär belästigt hat. Ein Zeuge, der den Frauen helfen wollte, ist von dem Mann mit einem Messer bedroht worden. Der Verdächtige war betrunken und hatte Cannabis konsumiert.
2: Das Wetterupdate: wolkenlos und sauheiß. Bis zu 38 Grad sind heute noch möglich. Gewittrig höchstens in der Osthälfte, also östlich von Salzburg heute Abend und nachmittags. Morgen droben bis zu 39 Grad in Ober- und Niederösterreich. Nachmittags kann es zuziehen. Samstag weiter Hitzewelle, aber instabil, schon vormittags erste Gewitter und Schauer. Der Blick auf die Straßen. Kärnten S6 Richtung Bruck im Tanzenbergtunnel bei Kapfenberg ist nur eine Spur frei, 15 Minuten Zeitverlust. Ein Plus von einer Viertelstunde auch auf der Westautobahn in Oberösterreich, 1 Richtung Wien, eine Tagesbaustelle zwischen Thalgau und Mondsee. Und Steiermark A9 Richtung Linz, Fahrzeugpanne zwischen Übelbach und der Mautstelle Kleinalm, eine halbe Stunde Zeitverlust. Gute Fahrt!
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3: 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Schönen Donnerstagnachmittag, kurz nach 3 ist es. Ich bin Michael Grohmann und zur Abkühlung gibt's jetzt DJ Fresh.

0: sind gekommen.
1: Wir sind Helden auf Pirate Radio, das ist dein Donnerstagnachmittag. Und wie lange ist jetzt her, dass wir angefangen haben, die KI und Chatbots zu verwenden? Ich würde sagen, so gut 2 Jahre, dass die meisten von uns das machen. Allerdings auch mit einigen Nachteilen, wie eine aktuelle Studie belegt. Denn immer mehr Leute glauben einfach diese Ergebnisse, die die KI ausspuckt, ohne sie zu hinterfragen. Und das, obwohl oft auch falsche Antworten geliefert werden, manchmal sogar einfach Sachen erfunden werden von der künstlichen Intelligenz. Auf gut Deutsch, wir werden immer blöder. Schau!

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Die Deftones auf Pirate Radio am Donnerstagnachmittag. Ich hoffe, du bist heute nicht allzu sehr ins Schwitzen gekommen und hast da irgendwo zwischendurch einmal ein Eis gönnen können. 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
1: Der Wiener Wirtschaftskammerpräsident Walter Ruck ist heute zurückgetreten. Seine Nachfolgerin wird die bisherige Vizepräsidentin Margarete Kritz-Zwitkowitz. Ruck war zuletzt wegen umstrittener Aussagen in einem Privatgespräch unter Druck geraten. Die anhaltende Dürre kostet den Verbund heuer 370 Millionen Euro. Das ist das trockenste Jahr seit Aufzeichnungsbeginn, sagt Verbundchef Michael Strugel heute bei der Präsentation der Halbjahreszahlen. Insgesamt ist der Gewinn im ersten Halbjahr um mehr als ein Drittel auf 518 Millionen Euro eingebrochen. Bei hunderten Bankomaten in Österreich wird das Abhebelimit von 400 auf 200 Euro gesenkt. Das berichtet heute die APA. Um wie bisher an 400 Euro zu gelangen, sind also mehrere Abhebungen nötig. Die Betreiber verdienen nämlich an der Zahl der Transaktionen, nicht an der Abhebesumme. Ein 26-jähriger Mann ist in der Nacht auf heute in Wien festgenommen worden, nachdem er zwei Frauen vulgär belästigt hat. Ein Zeuge, der den Frauen helfen wollte, ist von dem Mann mit einem Messer bedroht worden. Der Verdächtige war betrunken und hatte Cannabis konsumiert.
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3: Das Wetterupdate für die nächsten Stunden. Ein paar Gewitter sind noch drin, über Nacht aber dann trocken und klar. Morgen sehr heiß, 32 bis 39 Grad sind möglich, später teilweise Gewitter möglich. Samstag weiter heiß, bis zu 38 Grad im Osten. Die Gewitter beginnen früher als zuletzt, teilweise schon vormittags. Das ist auf den Straßen los. Niederösterreich, S1 Richtung Schwechat, der Tunnel Rannersdorf ist gesperrt nach einem Unfall. Am besten ausweichen über die Tangente. Steiermark S6 Richtung Bruck bei Kapfenberg. Reinigungsarbeiten sind jetzt bald abgeschlossen, aber noch 7 Kilometer Stau. Salzburg 1 Richtung Wien bei Mondsee. Baustelle plus von 15 Minuten. Bei Golling staut es auf der A10 Richtung Villach und Richtung Salzburg staut es auf der A10 zwischen Hütter und Pfarrwerfen. Und Fernpass plus 40 Minuten Richtung Deutschland. Stau vor dem Grenztunnel Füssen. Gute Fahrt.
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4: Feinen Donnerstagnachmittag wünscht Michael Grohmann mit dem Gepäck die Gorillas, Temple of the Dog oder jetzt Elephant. Willkommen.

Happy Bappy Sounds für Happy Bappy Wetter hier auf Pirate Radio. Das ist deine Heimat für Alternative Rock und Pop nonstop. Und schon die neue von Almost Monday gehört?

0: klingt fast ein bisschen melancholisch, aber wir haben auch was Neues von Endless Wellness.
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0: Auch ein Ohrwurm, gell? Sophie Royer hat auch einen neuen Track.

lässt sich auch wunderbar an, gell? 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

Nächste Woche im Rockhaus in Salzburg. Alien and Farm hier auf Pirate Radio. Wünscht einen schönen Nachmittag und heißer am heißesten soll es morgen werden. Ja, noch eine Spur heißer. Also vielleicht bleibst du heute ein bisschen länger und gehst dafür morgen ins Freibad, wenn es der Chef erlaubt.

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Das war auch wieder so ein Song, wo man einfach mitwippen muss mit dem Kopf. Wobei, jetzt habe ich ein bisschen Knackweh, weil Klimaanlage und das Mitwippen dazu, das geht nicht so ganz gut. Einen schönen Donnerstagnachmittag wünsche ich dir auf jeden Fall mit deinem Pirate Radio. Und auch irgendwie spannend habe ich gelesen, heuer ist es so heiß und trocken, dass ganz, ganz wenig Schwammerl erwartet werden. Dafür habe ich das Gefühl, mega Rechenzentren schießen momentan überall plötzlich aus dem Boden. In Leopoldsdorf soll auch eins gebaut werden.

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1: Die anhaltende Dürre kostet den Verbund heuer 370 Millionen Euro. Das ist das trockenste Jahr seit Aufzeichnungsbeginn, sagt Verbundchef Michael Strugel heute bei der Präsentation der Halbjahreszahlen. Insgesamt ist der Gewinn im ersten Halbjahr um mehr als ein Drittel auf 518 Millionen Euro eingebrochen. Bei den Waldbränden in Griechenland ist ein dritter Feuerwehrmann ums Leben gekommen. Er ist nahe einem Feuer bei Ageranos im Süden der Halbinsel Peloponnes bewusstlos aufgefunden und in einem Krankenhaus für tot erklärt worden, heißt es in Medienberichten. Zur genauen Todesursache gibt es zunächst keine Angaben. Zuvor sind bereits auf der Insel Kreta zwei Feuerwehrleute im Kampf gegen die Flammen umgekommen. Die Waldbrandlage in Spanien entspannt sich. Der nationale Notstand ist heute aufgehoben worden. In der Nähe von Madrid gibt es kaum noch Flammen. Ein weiteres Feuer in der Region Avila ist stabilisiert. Allerdings sind drei neue Brände im Nordwesten des Landes ausgebrochen. Und 300 Menschen haben ihre Häuser verlassen müssen. Ein 26-jähriger Mann ist in der Nacht auf heute in Wien festgenommen worden, nachdem er zwei Frauen vulgär belästigt hat. Ein Zeuge, der den Frauen helfen wollte, ist von dem Mann mit einem Messer bedroht worden. Der Verdächtige war betrunken und hatte Cannabis konsumiert.
2: Das Wetterupdate für die nächsten Stunden. Ein paar Gewitter sind noch drin, über Nacht aber dann trocken und klar. Morgen sehr heiß, 32 bis 39 Grad sind möglich, später teilweise Gewitter möglich. Samstag weiter heiß, bis zu 38 Grad im Osten. Die Gewitter beginnen früher als zuletzt, teilweise schon vormittags. Das Update von den Straßen Niederösterreich. S1 Richtung Schwechat, ein Auffahrunfall im Tunnel Rannersdorf. Der Stau zurück bis zum Tunnel Vösendorf, also eine halbe Stunde Zeitverlust. Auch die Ausweichstrecken sind überlastet in Wien. Tangente zum Beispiel Richtung Kagran, Stau von Inzersdorf bis zum Knotenprater. In der Steiermark ist die B20 gesperrt zwischen Gußberg und Wegscheid nach einem Unfall. Es gibt hier keine lokale Umleitung. Tirol B179, Fernpass, Sperre zwischen Heiterwang und Reutte nach einem Unfall. Auch hier muss man abwarten. Und Grenztunnel Füssen Richtung Deutschland dauert es dann eine halbe Stunde länger an der Grenze. Salzburg A10 Richtung Salzburg zwischen Hüttau und Pfarrwerfen, 30 Minuten Zeitverlust. Und A10 Richtung Villach vor dem Ofenauer Tunnel, Blockabfertigung und damit Stau bei Golling. Gute Fahrt!
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3: 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Und hier ist er, dein langersehnter Startschuss für den Feierabend, dein Pirate Radio Sixpack. Ich glaube, heute begleite ich dich nicht auf dem Weg nach Hause, sondern direkt ins Freibad, noch schnell irgendwo ein bisschen abkühlen, gell? Hier sind die sechs besten Roadtrip-Songs und den Start macht Cam Cole und Ma.

0: Da kommt man auch ins Schwitzen beim Mitshaken im Auto, auf dem Heimweg. Das ist unser Pirate Radio Sixpack, die sechs besten Roadtrip-Songs. Und der hier kommt auf Bestellung von Franz aus dem 16. Bruchbude.
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Wir spielen coole Sounds für heiße Tage in unserem Pirate Radio Sixpack. Wir begleiten dich gut auf dem Heimweg. Und ich weiß, es gibt zwar noch immer viele Baustellen, aber immerhin, die Ärgste da bei der Prater Hochstraße ist jetzt endgültig vorbei. 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

Das ist der richtige Sound zum Cruisen und am Autodach ein bisschen mitklopfen mit den Fingern. Das ist dein Pirate Radio Sixpack. Die sechs besten Roadtrip-Songs aller Zeiten.

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Ein Meisterwerk von Stillskin Inside hier auf Pirate Radio, deinem Konzert- und Festivalsender. 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
1: Die anhaltende Dürre kostet den Verbund heuer 370 Millionen Euro. Das ist das trockenste Jahr seit Aufzeichnungsbeginn, sagt Verbundchef Michael Strugel heute bei der Präsentation der Halbjahreszahlen. Insgesamt ist der Gewinn im ersten Halbjahr um mehr als ein Drittel auf 518 Millionen Euro eingebrochen. Hollywood-Star George Clooney und seine Frau Amal müssen ihr Haus im südfranzösischen Brignoles wegen der dortigen Waldbrände verlassen. Das Paar hat die Evakuierung in einem Brief an den Bürgermeister der Stadt bestätigt. Sie wissen derzeit nicht, ob ihr Zuhause die Brände überstehen wird. Die Region ist wie andere Teile Frankreichs, Spaniens, Italiens und Griechenlands von schweren Waldbränden betroffen. Die Waldbrandlage in Spanien entspannt sich. Der nationale Notstand ist heute aufgehoben worden. In der Nähe von Madrid gibt es kaum noch Flammen. Ein weiteres Feuer in der Region Avila ist stabilisiert. Allerdings sind 3 neue Brände im Nordwesten des Landes ausgebrochen. Und 300 Menschen haben ihre Häuser verlassen müssen. Bei den Waldbränden in Griechenland ist ein 3. Feuerwehrmann ums Leben gekommen. Er ist nahe einem Feuer bei Ageranos im Süden der Halbinsel Peloponnes bewusstlos aufgefunden und in einem Krankenhaus für tot erklärt worden, heißt es in Medienberichten. Zur genauen Todesursache gibt es zunächst keine Angaben. Zuvor sind bereits auf der Insel Kreta 2 Feuerwehrleute im Kampf gegen die Flammen umgekommen.
2: Deutlich weniger Gewitter als gestern. Ein bisschen was ist aber schon da im Mürztal oder rund um Gmünd im Waldviertel. St. Pölten hat noch 38 Grad dort und in Tulln heute die höchsten Werte. Morgen Freitag haben wir den ersten Höhepunkt der Hitzewelle bei, wenn es ganz frisch ist, 32, wenn es ganz heiß ist im Nordosten, vielleicht sogar 40 Grad. Viel Sonne, nach und nach kommen dann einige Quellwolken und im Westen gibt es dann ein paar kräftige Regenschauer und Gewitter.
3: Hier ist der Verkehrsüberblick für den Donnerstagabend. Wir beginnen in Wien, A23 Tangente Richtung Kagran vor dem Knoten Prater. 45 Minuten plus einplanen und Richtung Graz der Staus ab Stadlau und auch auf der A22 ab dem Tunnel Kaisermühlen. In die Steiermark zur B20, dies gesperrt zwischen Gusswerk und Wegscheid nach einem Unfall, aber die Arbeiten, die sollten bald aus sein. Oberösterreich A1 Richtung Wien zwischen Regau und Laakirchen West nach einem Crash. Eine Viertelstunde plus einplanen. 20 Minuten sind sie in Salzburg auf der A10 Richtung Salzburg zwischen Hüttau und Pfarrwerfen und Richtung Villach vor dem Ofenauer Tunnel bei Golling. Da werdet ihr nämlich nur blockab gefertigt. Ziemlich viel los dort. Zeitverlust hier eine Viertelstunde. Tirol, B179 Fernpass Bundesstraße zwischen Heiterwang und Reutte gesperrt nach einem Unfall. Bald soll aber dort eine Fahrspur freigegeben werden. Und dann auch großes deutsches Eck A8 Richtung München zwischen Anger und Neunkirchen. Auch da hat's gekracht. 30 Minuten plus. Gute Fahrt!
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4: 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Wir liefern die Abkühlung für deinen Feierabend mit Green Day, den Leftovers, Fits and the Tantrums oder jetzt Skero und Kabinenparty. Ich darf dich begleiten. Mein Name ist Michael Grohmann.
5: Yeah. Haha.

Fits in the Tantrums hier auf Pirate Radio. So klingt er. Dein Donnerstag-Feierabend bei einer Murzhitze. Und gestern am Abend ist richtig rund gegangen in der Arena Wien. Großartige Desert Rock Band Fu Manchu haben dort für eine super Stimmung gesorgt. Am Sonntag steht aber schon das nächste coole Konzert vor der Tür. Max Cavalera und seine Soulfly sind in der Szene Wien. 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

Im wahrsten Sinne der Sounds des Sommers hier auf Pirate Radio von The Ataris. Das ist genau unsere Musik, wo ein bisschen schwere Gitarren vorkommen und zwischendurch ein bisschen Alternative Pop. Das ist Pirate Radio. 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
2: Wegen des extrem niedrigen Wasserstands der Donau muss Ungarn sein Atomkraftwerk Pax komplett vom Netz nehmen. Das hat heute der ungarische Regierungschef angekündigt. Der Wasserpegel ist so niedrig, dass die Kühlung der Reaktoren nicht mehr gewährleistet werden kann. Pax liefert über die Hälfte des ungarischen Stroms. Der Wiener Wirtschaftskammerpräsident Walter Ruck ist heute zurückgetreten. Seine Nachfolgerin wird die bisherige Vizepräsidentin Margarete Kritz-Zwitkowitz. Ruck war wegen umstrittener Aussagen in einem Privatgespräch unter Druck geraten. Die Aufräumarbeiten nach den Murenabgängen im Tiroler Sölden sind in vollem Gange. Besonders betroffen war der Ortsteil Wendt. Rund 30 Personen müssen in Sicherheit gebracht werden. Ein Klärwerk ist von Schlamm, Geröll und Steinen verschüttet worden. Verletzt worden ist niemand. Die UEFA droht der FIFA mit einem Boykott der nächsten Weltmeisterschaften, wenn der umstrittene Investorendeal durchgezogen wird. Die 55 Mitglieder der UEFA, darunter auch der ÖFB, lehnen den Vorschlag einstimmig ab. FIFA-Präsident Gianni Infantino gerät damit ordentlich unter Druck. Ohne die Europäer würde die WM ihren sportlichen Wert komplett einbüßen.
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4: Es bleibt bei kleinen Gewitterzellen zwischen Eisenerz und der Rax. Semmering 21 Grad, Bruck an der Mur 22. Na, wollen wir dorthin pilgern und den Abend verbringen? Maria Pfarr bietet sich mit 23 Grad auch an. Morgen Freitag rekordverdächtige 40 Grad, möglich zwischen Oberösterreich irgendwo und dem Nordburgenland. Ich tippe mal auf Bad Deutsch-Altenburg oder Andau. Am Nachmittag aber die Gewitterwahrscheinlichkeit speziell im Westen wieder deutlich höher als gestern.
5: Hier ist der Verkehrsüberblick, der abgedatete für den Donnerstagabend. Salzburg A10 Richtung Salzburg. Zwischen Hützau und Pfarrwerfen gibt es kurzen Stau. 10 Minuten mehr Fahrzeit einplanen. Viel Reiseverkehr bei Richtung Villach. Vor dem Offenauer Tunnel bei Golling bleibt es bei der Blockabfertigung. Da lässt die eine Viertelstunde liegen. Und Kärnten A2 Richtung Wien. Blockabfertigung auch dort. Beim Packsattel vor dem Kalcherkogeltunnel 20 Minuten plus. Und immer noch Stau, obwohl Unfallstelle geräumt in Tirol auf der B179, der Fernpass-Bundesstraße zwischen Reute und Pickelbach. Gute Fahrt!
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6: Schönen Feierabend wünscht Michael Grohmann. Schön, dass du da bist. Wir machen es uns gemütlich mit dem LCD Sound System.

Ich mag die. Buntspecht hier auf Pirate Radio. Das ist Alternative Rock und Pop nonstop an deinem Donnerstagabend. Und einen Streaming-Tipp wäre ich dann noch schuldig, hä? Wie wär's mit einem spannenden Urlaubs-Survival-Thriller? The Devil's Mouth läuft auf Prime. Sehr gut gemacht. 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

pur vom legendären André Heller, Ferdinand FKA Leftboy hier auf Pirate Radio am Donnerstagabend. Und so heiß wie es draußen ist und sich wahrscheinlich den ganzen Tag in den Hintern gebissen hast, dass du heute arbeiten musst und nicht irgendwo im Kühlen nass sein kannst, mach dir doch nichts draus. Wer sagt, am Abend kann man nicht schwimmen gehen? Gerade da finde ich es dann extra cool, so zum Sonnenuntergang hin.

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1: Wegen des extrem niedrigen Wasserstands der Donau muss Ungarn sein Atomkraftwerk Pax komplett vom Netz nehmen. Das hat heute der ungarische Regierungschef angekündigt. Der Wasserpegel ist so niedrig, dass die Kühlung der Reaktoren nicht mehr gewährleistet werden kann. Pax liefert über die Hälfte des ungarischen Stroms. Der Wiener Wirtschaftskammerpräsident Walter Ruck ist heute zurückgetreten. Seine Nachfolgerin wird die bisherige Vizepräsidentin Margarete Kritz-Zwitkowitz. Ruck war wegen umstrittener Aussagen in einem Privatgespräch unter Druck geraten. Die Aufräumarbeiten nach den Murenabgängen im Tiroler Sölden sind in vollem Gange. Besonders betroffen war der Ortsteil Wendt. Rund 30 Personen müssen in Sicherheit gebracht werden. Ein Klärwerk ist von Schlamm, Geröll und Steinen verschüttet worden. Verletzt worden ist niemand. Die UEFA droht der FIFA mit einem Boykott der nächsten Weltmeisterschaften, wenn der umstrittene Investorendeal durchgezogen wird. Die 55 Mitglieder der UEFA, darunter auch der ÖFB, lehnen den Vorschlag einstimmig ab. FIFA-Präsident Gianni Infantino gerät damit ordentlich unter Druck. Ohne die Europäer würde die WM ihren sportlichen Wert komplett einbüßen.
2: Deutlich weniger Gewitter als gestern. Bissl was, aber wirklich ganz, ganz kleine Gewitter zählen sich im Grenzgebiet Osttirol-Kärnten oder auch im Raum Liezen oder Aflenz, aber das war's dann auch schon. In St. Pölten hat es immer noch 37 Grad. Und die Uhrzeit ist wirklich im Wahnsinn. Genau dort, also in St. Pölten und in Tulln übrigens heute die höchsten Werte. Morgen Freitag, es geht noch höher. Es sind 39 fix drin, irgendwo zwischen Oberösterreich und dem Nordburgenland, vielleicht sogar 40. Auf jeden Fall viel Sonne. Nach und nach gibt es einige Quellwolken und speziell dann nach Westen zu ein paar kräftige Regenschauer und Gewitter. Deutlich mehr als heute. Hier ist der Verkehrsüberblick für den Donnerstagabend. Tirol B179 Richtung Deutschland. Stau zwischen Bichlbach und dem Grenztunnel Füssen. Da lässt ihr eine halbe Stunde liegen. Und genau eine halbe Stunde ist es auch in Oberösterreich auf der A1 Richtung Wien. Zwischen Lackirchen West und Lackirchen Ost nach einem Unfall. Da ist nämlich nur der Pannenstreifen frei befahrbar. Gute Fahrt!
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3: Das ist dein Soundtrack für den Donnerstagabend. Ich bin Michael Grohmann, darf dich begleiten mit Mud Honey, The Last Dinner Party, St. Lou oder jetzt Stone Sour. Willkommen.

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